0: Sky 676 Tokyo Approach, report R2. Sky 676 Raja, runway 16 left, cleared via Lutas, Golf Arriver, descendant with the flight level 150.
1: Any chance for
0: runway 16 Romeo?
1: Any chance for runway 16 Romeo?
0: Thai 676 understand safety leads over aircraft performance.
2: Please
0: runway
2: 16 Lima.
3: Tokyo radar 120.5.
4: Sky 2 Venus,
2: 10-10-31.
1: Direct distance and descend 12000, Queen Air 711.
0: Hong Kong Shuttle 848, descend via Star 210,000.
1: By Star 10,000, Hong Kong Shuttle 848.
5: Tokyo Approach, Japan Air 708, leaving 301, descending 240, information with you.
0: Japan Air 708, Tokyo Approach, runway 16 left, cleared via Delta, Police Arrival, descend on the flight level 150.
5: Runway 16 left, cleared via Delta, Police Arrival, descend on the flight level 150, Japan Air 708.
0: Orange China 334, reduce speed to 250.
2: Orange China 7114,
1: over. Direct door bound, Queen Air 711.
0: Send via Star to 10,000.
2: Send via Star, 10,000.
1: Tokyo Approach, Lenya 551, heavy, direct
0: cruise. Contact Tokyo Radar, 120.2.
2: Lenya 551, Tokyo Approach,
1: make an exit, 1-1.
2: Light show, CDS Mark, November level.
1: Roger, circuit 2. IRF Zulu
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